Und vergessen Sie nicht, keine Lügen. Wie sind Ihre wahren Gefühle für den großen